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Dabei ist unser Kindergeld doch prima. Es liegt auch ganz bestimmt nicht nur am Klima. Es liegt, so scheint es mir, auch nicht am deutschen Bier.

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